0: 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J'étais en proie à une lourde fièvre.
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